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Meine Damen und Herren, Mesdames et Messieurs, Ladies and Gentlemen, guten Abend, bonsoir, good evening, wie geht's? Comment ça va? 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Ich bin euer Conferencier, je suis votre compère. 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